möchte mich natürlich hier viel bedanken bei unseren Zuhörern zu Hause, von all den Kirchen, von den Altersheimen und natürlich auch die bei uns immer am Samstag zum Club kommen, zu dem runden Tisch. Und die hören auch mal gerne zu. Und dann natürlich viele Grüße an die Erika und den Hans und die Rita. Die Schweizer hören uns ja auch immer schön zu.

Was ist denn los im Club Tivoli? Ja, natürlich, heute Abend ist wieder Salsa tanzen und lernen in der großen Halle. Und ja, möchte auch schön eine Grüße ausrichten zu dem Peter. Der kommt ja immer und seiner Familie, die ist immer treu, sitzen am Radio in St. Albans und hören uns zu. Also vielen Dank an euch. Und das ist dann heute Abend natürlich in der großen Halle der Salsa. Aber die Küche ist natürlich auch geöffnet. Donnerstag, Freitag und Samstag von 5 Uhr anwärts. Und was haben wir denn am Freitag? Ja, am Freitag ist natürlich der Richard mit seinem Akkordeon in der Gaststätte und der Stammtisch ist natürlich auch da. Und am Samstag, da ist der Chris da mit seinem Akkordeon für die Stimmung in der Gaststätte. Und in der großen Halle haben wir eine Tribute Night für die Band Kaito. Die kennt ja jeder, die haben bei uns immer regelmäßig gespielt, aber die sind ja in Ruhestand gegangen. Aber an diesem Abend, also den kommenden Samstag, spielen wir all die Lieder, welche wir kennen von Kaito. Das wird eine schöne Nacht werden zum Tanzen. Und wir haben auch Kaito, also Katja und Toni, bei uns im Club als Gäste. Und das wird eine schöne, schöne Abend werden. Kommen Sie rein. Und hier weiter mit Musik.

Ja, kommen wir mal zu den Redensarten oder die schlauen Sprüche. Ich habe festgestellt, dass ich also seit kurzer Zeit viele von denen sagen, wie zum Beispiel, wer nicht kommt zur rechten Zeit, der muss und so weiter. Und was du heute kannst besorgen, das und so weiter. Ja, und mir wurde gesagt, Mensch, wo kommen die alle her? Und das sind zwei Dinge, die sind wahrscheinlich immer im Kopf, die gehen nie weg. Aber das Schöne davon ist, viele diesen Redensarten wurden vielleicht von unseren Eltern gesagt. Und das ist eine schöne Weise, auch sich mal wieder an die Eltern zu denken. Das ist ja auch mal wieder schön. Und man kann das ja dann weitergeben zu den jüngeren Generationen. Also immer schön aufschreiben, wenn man so eine deutsche Redensart noch sich mal daran erinnert. Und viele haben noch einen guten Sinn. Weiter mit Musik.

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Nächsten Montag am 18. Mai, abends vom 7 bis 8 Uhr, ist der Rudi zu hören mit seinem Programm. Und am 19. Mai, den Dienstag danach, auch abends vom 7 bis 8 Uhr, ach, da bin ich hier wieder dran, ja, da können Sie mich wieder hören, abends mit vielleicht ein bisschen anderer Musik und dann den folgenden Donnerstag, den 21. Mai, von morgens vom 9 bis 11 Uhr, ist der Wolfgang zu hören für 2 Stunden mit seinem schönen Programm und weiter mit Musik.

Ja, da hatten wir natürlich zwei meiner Lieblingsschnulzen. Entschuldigung, ich muss das sagen. Ich möge diese Lieder und Englisch sagt man natürlich auch Teardrops Songs. Und das letzte war natürlich ein schöner Cha-Cha-Cha. Und es sieht so aus auf der Tanzfläche. Mehr und mehr Leute tanzen diesen Tanz, den Cha-Cha-Cha. Das war natürlich der 2. Und ja, ich gucke mal gerade die Uhr an. Ich sag mal auf Wiedersehen. Bis zum nächsten Mal. Wir hören uns ja natürlich dann am nächsten Dienstag. Und ja, bis dann und tschüss.

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